0: Lufthansa. Lufthansa, wo ist ein Antwort der Anfang der Gäste? Lufthansa.
1: Das ist ein bisschen.

0: Ja, danke, danke, Chris.
1: Auf herzlich danke, Tommy, tschüss.
0: Vous allez me chauffer, en fait, 822.
1: 923, 923.